0: Ja, sehr cool, ja, kann ich sehen.
1: Coming up, sir.
0: Die Gespräche bei 2 9 2 1
1: Hey, copy.